schimmerte blinkenden Sterne Gold. Wie bin ich euch Sternlein am Himmel so hold? Durchziehen wir die Welt auch weit und breit. Ihr gebt überall uns das treue Geleit.